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2: Der Oderwelle Verkehrsservice und liegen derzeit keine Meldungen über Verkehrsbehinderungen vor. Wir wünschen auch weiterhin eine gute und sichere Fahrt durch die Nacht.
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2: Der Oderwelle Verkehrsservice und Siegen derzeit keine Meldungen über Verkehrsbehinderungen vor. Wir wünschen auch weiterhin eine gute und sichere Fahrt durch die Nacht.
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4: Wunderschönen guten Morgen, der Oderwelle Verkehrsservice. Geblitzt wird heute unter anderem im Damaschkeweg in Richtung Kopernikusstraße. Ansonsten nehmen wir uns keine Verkehrsbehinderung vor. Die Oderwelle wünscht auch weiterhin eine gute und sichere Fahrt.
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1: Liebe Frankfurterinnen, liebe Frankfurter, ich wurde in den letzten Wochen von vielen Bürgerinnen und Bürgern gefragt, wie es mit mir nach meiner Amtszeit weitergeht. Ende vergangener Woche hat mich der Oberbürgermeister darüber informiert, dass er mich nicht für eine weitere Amtszeit vorschlagen wird. So wird meine Amtszeit als Bürgermeister der Stadt Frankfurt-Oder im November diesen Jahres enden. Unser

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1: Heute scheint den ganzen Tag die Sonne bei Maxi-Werten von um die 31 Grad. Abends gibt es einen wolkenlosen Himmel bei Werten von 23 bis 29 Grad. Nachts zieht es sich zu, es gibt nur selten Lücken in der Wolkendecke bei Tiefstwerten von 19 Grad. Morgen zeigt sich den ganzen Tag dann die Sonne zwischen einzelnen Wolken bei Werten von bis zu 34 Grad.
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1: Wunderschönen guten Morgen, der Oderwelle Verkehrsservice. Geblitzt wird heute unter anderem im Damaschkeweg in Richtung Kopernikusstraße. Ansonsten nehmen wir uns keine Verkehrsbehinderung vor. Die Oderwelle wünscht auch weiterhin eine gute und sichere Fahrt.

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2: Im Studio Matthias Kajales. Nach der bundesweiten IT-Störung läuft der Zugverkehr der Deutschen Bahn seit dem frühen Morgen wieder an. Allerdings müssen Reisende weiterhin mit Verspätungen und einzelnen Zugausfällen rechnen. Ursache war ein Ausfall des digitalen Bahnfunks, der für die Kommunikation zwischen Lokführern und Fahrdienstleistern unverzichtbar ist. Die Deutsche Bahn hat die Störung inzwischen behoben und will nun die genaue Ursache untersuchen. Heute legt eine Expertenkommission der Bundesregierung Empfehlungen zum Schutz von Kindern und Jugendlichen in sozialen Medien vor. Diskutiert werden Altersgrenzen für Plattformen wie TikTok oder Instagram. Offen ist aber weiterhin, wie solche Regeln wirksam kontrolliert werden sollen. Der Berliner Senat hat den Weg für die Zukunft des ICCs freigemacht. Er empfiehlt, das ehemalige Kongresszentrum an eine Investorengruppe zu vergeben. Geplant sind dort ein Kunst-

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1: Heute scheint den ganzen Tag die Sonne bei Maxi-Werten von um die 31 Grad. Abends gibt es einen wolkenlosen Himmel bei Werten von 23 bis 29 Grad. Nachts zieht es sich zu, es gibt nur selten Lücken in der Wolkendecke bei Tiefstwerten von 19 Grad. Morgen zeigt sich den ganzen Tag dann die Sonne zwischen einzelnen Wolken bei Werten von bis zu 34 Grad.
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1: Wunderschönen guten Morgen, der Oderwelle Verkehrsservice. Geblitzt wird heute unter anderem im Damaschkeweg in Richtung Kopernikusstraße. Ansonsten liegen uns keine Verkehrsbehinderungen vor. Die Oderwelle wünscht auch weiterhin eine gute und sichere Fahrt.
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3: Heute scheint den ganzen Tag die Sonne bei Maxi-Werten von um die 31 Grad. Abends gibt es einen wolkenlosen Himmel bei Werten von 23 bis 29 Grad. Nachts zieht es sich zu, es gibt nur selten Lücken in der Wolkendecke bei Tiefstwerten von 19 Grad. Morgen zeigt sich den ganzen Tag dann die Sonne zwischen einzelnen Wolken bei Werten von bis zu 34 Grad.
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3: Wunderschönen guten Morgen, der Oderwelle Verkehrsservice. Geblitzt wird heute unter anderem im Damaschkeweg in Richtung Kopernikusstraße. Ansonsten nehmen wir uns keine Verkehrsbehinderung vor. Die Oderwelle wünscht auch weiterhin eine gute und sichere Fahrt.

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3: Heute ist es sonnig, die Höchstwerte steigen auf 35 Grad. In der Nacht ist es klar, die Werte gehen auf 14 Grad zurück. Morgen scheint tagsüber weiter in die Sonne bei blauem Himmel. Die Höchstwerte erreichen um die 34 Grad.
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3: Wunderschönen guten Morgen, der Oderwelle Verkehrsservice. Geblitzt wird heute unter anderem im Damaschkeweg in Richtung Kopernikusstraße. Ansonsten nehmen wir uns keine Verkehrsbehinderung vor. Die Oderwelle wünscht auch weiterhin eine gute und sichere Fahrt.

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2: Im Studio Matthias Kajales. Nach zwei schweren Erdbeben in Venezuela wird eine hohe Zahl von Opfern befürchtet. Die Beben der Stärke 7,2 und 7,5 erschütterten auch die Hauptstadt Caracas. Nach offiziellen Angaben kamen bislang mindestens 32 Menschen ums Leben und 700 wurden verletzt. Schulen, Bahnverkehr und der Flughafen von Caracas bleiben vorerst geschlossen. Mehrere Länder haben bereits Hilfe zugesagt. Verteidigungsminister Boris Pistorius von der SPD hat das Fregattenprojekt F-126 wegen massiver Kostensteigerungen und Verzögerungen gestoppt. Statt der ursprünglich geplanten 6 Schiffe sollen nun 8 günstigere MEKO A-200-Fregatten vom deutschen Hersteller TKMS beschafft werden. Bereits 2,3 Milliarden Euro Steuergelder sind in das gescheiterte Projekt geflossen. Die Opposition spricht von einer teuren Blamage. Der Berliner Senat hat den Weg für die Zukunft des ICCs freigemacht. Er empfiehlt, das ehemalige Kongresszentrum an eine Investorengruppe zu vergeben. Geplant sind dort ein Kunst- und Kulturzentrum mit Restaurants, Galerien und Künstlerstudios. Außerdem soll gegenüber ein Hochhaus mit Hotel, Wohnungen und Büros entstehen. Die endgültige Vergabe ist für 2028 vorgesehen oder 2033 möglich. Die Hitze hält Deutschland weiter fest im Griff. Heute werden vielerorts bis zu 39 Grad erwartet. Gleichzeitig warnt das Bundesamt für Strahlenschutz vor der bisher stärksten UV-Strahlung des Jahres. Der UV-Index steigt regional auf Werte bis 10, im Hochgebirge sogar auf 11. Eine spürbare Abkühlung ist nach derzeitigen Prognosen frühestens Anfang nächster Woche in Nordwesten in Sicht.
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2: Heute ist es sonnig, die Höchstwerte steigen auf 35 Grad. In der Nacht ist es klar, die Werte gehen auf 14 Grad zurück. Morgen scheint tagsüber weiter in die Sonne bei blauem Himmel. Die Höchstwerte erreichen um die 34 Grad.
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2: Wunderschönen guten Morgen, der Oderwelle Verkehrsservice. Geblitzt wird heute unter anderem in der Göpelstraße in Richtung Kieler Straße. Ansonsten liegen uns keine Verkehrsbehinderungen vor. Die Oderwelle wünscht auch weiterhin eine gute und sichere Fahrt.
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3: Heute ist es sonnig, die Höchstwerte steigen auf 35 Grad. In der Nacht ist es klar, die Werte gehen auf 14 Grad zurück. Morgen scheint tagsüber weiterhin die Sonne bei blauem Himmel. Die Höchstwerte erreichen um die 34 Grad.
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3: Wunderschönen guten Morgen, der Oderwelle Verkehrsservice. Geblitzt wird heute unter anderem in der Göpelstraße in Richtung Kieler Straße. Ansonsten liegen uns keine Verkehrsbehinderungen vor. Die Oderwelle wünscht auch weiterhin eine gute und sichere Fahrt.

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2: Im Studio Matthias Kajales. Nach zwei schweren Erdbeben in Venezuela wird eine hohe Zahl von Opfern befürchtet. Die Beben der Stärke 7,2 und 7,5 erschütterten auch die Hauptstadt Caracas. Nach offiziellen Angaben kamen bislang mindestens 32 Menschen ums Leben und 700 wurden verletzt. Schulen, Bahnverkehr und der Flughafen von Caracas bleiben vorerst geschlossen. Mehrere Länder haben bereits Hilfe zugesagt. Verteidigungsminister Boris Pistorius von der SPD hat das Fregattenprojekt F-126 wegen massiver Kostensteigerungen und Verzögerungen gestoppt. Statt der ursprünglich geplanten 6 Schiffe sollen nun 8 günstigere MEKO A-200-Fregatten vom deutschen Hersteller TKMS beschafft werden. Bereits 2,3 Milliarden Euro Steuergelder sind in das gescheiterte Projekt geflossen. Die Opposition spricht von einer teuren Blamage. Mehr junge Menschen wollen zur Bundeswehr. Seit Januar sind rund 83.500 Bewerbungen eingegangen, ein Plus von 24% im Vergleich zum Vorjahr. Auch die Zahl der Neueinstellungen stieg um 13% auf rund 11.000, wie die Bundeswehr jetzt mitteilte. Mit steigenden Temperaturen nimmt auch die Zahl der Badeunfälle in der Region häufig zu. Die DLRG mahnt deshalb zur Vorsicht, besonders bei Menschen mit Vorerkrankungen, die nicht immer erkennbar sind. Im Fokus stehen vor allem Kinder und ältere Menschen. Der DLRG-Landesverband Brandenburg warnt zugleich vor vielen unbewachten Badestellen und empfiehlt deshalb Badebereiche mit Überwachung, auch wenn es dort voller werden kann.
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2: Heute ist es sonnig, die Höchstwerte steigen auf 35 Grad. In der Nacht ist es klar, die Werte gehen auf 14 Grad zurück. Morgen scheint tagsüber weiter in die Sonne bei blauem Himmel. Die Höchstwerte erreichen um die 34 Grad.
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2: Wunderschönen guten Morgen, der Oderwelle Verkehrsservice. Geblitzt wird heute unter anderem in der Göpelstraße in Richtung Kieler Straße. Ansonsten liegen uns keine Verkehrsbehinderungen vor. Die Oderwelle wünscht auch weiterhin eine gute und sichere Fahrt.
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3: Heute ist es sonnig, die Höchstwerte steigen auf 35 Grad. In der Nacht ist es klar, die Werte gehen auf 14 Grad zurück. Morgen scheint tagsüber weiterhin die Sonne bei blauem Himmel. Die Höchstwerte erreichen um die 34 Grad.
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3: Wunderschönen guten Morgen, der Oderwelle Verkehrsservice. Geblitzt wird heute unter anderem in der Göpelstraße in Richtung Kieler Straße. Ansonsten liegen uns keine Verkehrsbehinderungen vor. Die Oderwelle wünscht auch weiterhin eine gute und sichere Fahrt.

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2: Im Studio Matthias Kajales. Nach zwei schweren Erdbeben in Venezuela wird eine hohe Zahl von Opfern befürchtet. Die Beben der Stärke 7,2 und 7,5 erschütterten auch die Hauptstadt Caracas. Nach offiziellen Angaben kamen bislang mindestens 32 Menschen ums Leben und 700 wurden verletzt. Schulen, Bahnverkehr und der Flughafen von Caracas bleiben vorerst geschlossen. Mehrere Länder haben bereits Hilfe zugesagt. Verteidigungsminister Boris Pistorius von der SPD hat das Fregattenprojekt F-126 wegen massiver Kostensteigerungen und Verzögerungen gestoppt. Statt der ursprünglich geplanten 6 Schiffe sollen nun 8 günstigere MEKO A-200-Fregatten vom deutschen Hersteller TKMS beschafft werden. Bereits 2,3 Milliarden Euro Steuergelder sind in das gescheiterte Projekt geflossen. Die Opposition spricht von einer teuren Blamage. Mehr junge Menschen wollen zur Bundeswehr. Seit Januar sind rund 83.500 Bewerbungen eingegangen, ein Plus von 24% im Vergleich zum Vorjahr. Auch die Zahl der Neueinstellungen stieg um 13% auf rund 11.000, wie die Bundeswehr jetzt mitteilte. Mit steigenden Temperaturen nimmt auch die Zahl der Badeunfälle in der Region häufig zu. Die DLRG mahnt deshalb zur Vorsicht, besonders bei Menschen mit Vorerkrankungen, die nicht immer erkennbar sind. Im Fokus stehen vor allem Kinder und ältere Menschen. Der DLRG-Landesverband Brandenburg warnt zugleich vor vielen unbewachten Badestellen und empfiehlt deshalb Badebereiche mit Überwachung, auch wenn es dort voller werden kann.
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2: Heute ist es sonnig, die Höchstwerte steigen auf 35 Grad. In der Nacht ist es klar, die Werte gehen auf 14 Grad zurück. Morgen scheint tagsüber weiterhin die Sonne bei blauem Himmel. Die Höchstwerte erreichen um die 34 Grad.
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2: Geblitzt wird heute unter anderem in der Göpelstraße in Richtung Kieler Straße. Ansonsten nehmen wir uns keine Verkehrsbehinderung vor. Wir wünschen auf weiterhin eine gute und sichere Fahrt.

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2: Im Studio Matthias Kajales. Nach zwei schweren Erdbeben in Venezuela wird eine hohe Zahl von Opfern befürchtet. Die Beben der Stärke 7,2 und 7,5 erschütterten auch die Hauptstadt Caracas. Nach offiziellen Angaben kamen bislang mindestens 32 Menschen ums Leben und 700 wurden verletzt. Schulen, Bahnverkehr und der Flughafen von Caracas bleiben vorerst geschlossen. Mehrere Länder haben bereits Hilfe zugesagt. Verteidigungsminister Boris Pistorius von der SPD hat das Fregattenprojekt F-126 wegen massiver Kostensteigerungen und Verzögerungen gestoppt. Statt der ursprünglich geplanten 6 Schiffe sollen nun 8 günstigere MEKO A-200-Fregatten vom deutschen Hersteller TKMS beschafft werden. Bereits 2,3 Milliarden Euro Steuergelder sind in das gescheiterte Projekt geflossen. Die Opposition spricht von einer teuren Blamage. Mehr junge Menschen wollen zur Bundeswehr. Seit Januar sind rund 83.500 Bewerbungen eingegangen, ein Plus von 24% im Vergleich zum Vorjahr. Auch die Zahl der Neueinstellungen stieg um 13% auf rund 11.000, wie die Bundeswehr jetzt mitteilte. Mit steigenden Temperaturen nimmt auch die Zahl der Badeunfälle in der Region häufig zu. Die DLRG mahnt deshalb zur Vorsicht, besonders bei Menschen mit Vorerkrankungen, die nicht immer erkennbar sind. Im Fokus stehen vor allem Kinder und ältere Menschen. Der DLRG-Landesverband Brandenburg warnt zugleich vor vielen unbewachten Badestellen und empfiehlt deshalb Badebereiche mit Überwachung, auch wenn es dort voller werden kann.
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2: Heute ist es sonnig, die Höchstwerte steigen auf 35 Grad. In der Nacht ist es klar, die Werte gehen auf 14 Grad zurück. Morgen scheint tagsüber weiterhin die Sonne bei blauem Himmel. Die Höchstwerte erreichen um die 34 Grad.
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2: Geblitzt wird heute unter anderem in der Göpelstraße in Richtung Kieler Straße. Ansonsten nehmen wir uns keine Verkehrsbehinderung vor. Wir wünschen auf weiterhin eine gute und sichere Fahrt.

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2: Im Studio Matthias Kajales. Nach zwei schweren Erdbeben in Venezuela wird eine hohe Zahl von Opfern befürchtet. Die Beben der Stärke 7,2 und 7,5 erschütterten auch die Hauptstadt Caracas. Nach offiziellen Angaben kamen bislang mindestens 32 Menschen ums Leben und 700 wurden verletzt. Schulen, Bahnverkehr und der Flughafen von Caracas bleiben vorerst geschlossen. Mehrere Länder haben bereits Hilfe zugesagt. Verteidigungsminister Boris Pistorius von der SPD hat das Fregattenprojekt F-126 wegen massiver Kostensteigerungen und Verzögerungen gestoppt. Statt der ursprünglich geplanten 6 Schiffe sollen nun 8 günstigere MEKO A-200 Fregatten vom deutschen Hersteller TKMS beschafft werden. Bereits 2,3 Milliarden Euro Steuergelder sind in das gescheiterte Projekt geflossen. Die Opposition spricht von einer teuren Blamage. Mehr junge Menschen wollen zur Bundeswehr. Seit Januar sind rund 83.500 Bewerbungen eingegangen, ein Plus von 24% im Vergleich zum Vorjahr. Auch die Zahl der Neueinstellungen stieg um 13% auf rund 11.000, wie die Bundeswehr jetzt mitteilte. Mit steigenden Temperaturen nimmt auch die Zahl der Badeunfälle in der Region häufig zu. Die DLRG mahnt deshalb zur Vorsicht, besonders bei Menschen mit Vorerkrankungen, die nicht immer erkennbar sind. Im Fokus stehen vor allem Kinder und ältere Menschen. Der DLRG-Landesverband Brandenburg warnt zugleich vor vielen unbewachten Badestellen und empfiehlt deshalb Badebereiche mit Überwachung, auch wenn es dort voller werden kann.
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2: Heute ist es sonnig, die Höchstwerte steigen auf 35 Grad. In der Nacht ist es klar, die Werte gehen auf 14 Grad zurück. Morgen scheint tagsüber weiter in die Sonne bei blauem Himmel. Die Höchstwerte erreichen um die 34 Grad.
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2: Geblitzt wird heute unter anderem in der Göpelstraße in Richtung Kieler Straße. Ansonsten nehmen wir uns keine Verkehrsbehinderung vor. Wir wünschen auf weiterhin eine gute und sichere Fahrt.

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2: Im Studio Matthias Kajales. Nach zwei schweren Erdbeben in Venezuela wird eine hohe Zahl von Opfern befürchtet. Die Beben der Stärke 7,2 und 7,5 erschütterten auch die Hauptstadt Caracas. Nach offiziellen Angaben kamen bislang mindestens 32 Menschen ums Leben und 700 wurden verletzt. Schulen, Bahnverkehr und der Flughafen von Caracas bleiben vorerst geschlossen. Mehrere Länder haben bereits Hilfe zugesagt. Verteidigungsminister Boris Pistorius von der SPD hat das Fregattenprojekt F-126 wegen massiver Kostensteigerungen und Verzögerungen gestoppt. Statt der ursprünglich geplanten 6 Schiffe sollen nun 8 günstigere MEKO A-200 Fregatten vom deutschen Hersteller TKMS beschafft werden. Bereits 2,3 Milliarden Euro Steuergelder sind in das gescheiterte Projekt geflossen. Die Opposition spricht von einer teuren Blamage. Mehr junge Menschen wollen zur Bundeswehr. Seit Januar sind rund 83.500 Bewerbungen eingegangen, ein Plus von 24% im Vergleich zum Vorjahr. Auch die Zahl der Neueinstellungen stieg um 13% auf rund 11.000, wie die Bundeswehr jetzt mitteilte. Mit steigenden Temperaturen nimmt auch die Zahl der Badeunfälle in der Region häufig zu. Die DLRG mahnt deshalb zur Vorsicht, besonders bei Menschen mit Vorerkrankungen, die nicht immer erkennbar sind. Im Fokus stehen vor allem Kinder und ältere Menschen. Der DLRG-Landesverband Brandenburg warnt zugleich vor vielen unbewachten Badestellen und empfiehlt deshalb Badebereiche mit Überwachung, auch wenn es dort voller werden kann.
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2: Heute ist es sonnig, die Höchstwerte steigen auf 35 Grad. In der Nacht ist es klar, die Werte gehen auf 14 Grad zurück. Morgen scheint tagsüber weiter in die Sonne bei blauem Himmel. Die Höchstwerte erreichen um die 34 Grad.
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2: Geblitzt wird heute unter anderem in der Göpelstraße in Richtung Kieler Straße. Ansonsten nehmen wir uns keine Verkehrsbehinderung vor. Wir wünschen auf weiterhin eine gute und sichere Fahrt.

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2: Im Studio Matthias Kajales.
3: Nach den schweren Erdbeben in Venezuela ist die Zahl der Todesopfer auf mindestens 164 gestiegen. Fast 1000 Menschen wurden verletzt. Rettungskräfte suchen weiter nach Verschütteten. Deutschland, die USA und die EU haben Hilfe zugesagt. Die US-Regierung hat beim Kongress zusätzliche 88 Milliarden Dollar beantragt. Ein Großteil des Geldes soll nach dem Krieg gegen den Iran in den Wiederaufbau von Waffen- und Munitionsbeständen des Militärs fließen. Erst am Vortag hatte der US-Senat symbolisch für ein Ende des Krieges gestimmt. Mehr junge Menschen wollen zur Bundeswehr. Seit Januar sind rund 83.500 Bewerbungen eingegangen, ein Plus von 24% im Vergleich zum Vorjahr. Auch die Zahl der Neueinstellungen stieg um 13% auf rund 11.000, wie die Bundeswehr jetzt mitteilte. Mit steigenden Temperaturen nimmt auch die Zahl der Badeunfälle in der Region häufig zu. Die DLRG mahnt deshalb zur Vorsicht, besonders bei Menschen mit Vorerkrankungen, die nicht immer erkennbar sind. Im Fokus stehen vor allem Kinder und ältere Menschen. Der DLRG-Landesverband Brandenburg warnt zugleich vor vielen unbewachten Badestellen und empfiehlt deshalb Badebereiche mit Überwachung, auch wenn es dort voller werden kann.
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2: Heute ist es sonnig, die Höchstwerte steigen auf 35 Grad. In der Nacht ist es klar, die Werte gehen auf 14 Grad zurück. Morgen scheint tagsüber weiter in die Sonne bei blauem Himmel. Die Höchstwerte erreichen um die 34 Grad.
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2: Geblitzt wird heute unter anderem in der Göpelstraße in Richtung Kieler Straße. Ansonsten nehmen wir uns keine Verkehrsbehinderung vor. Wir wünschen auf weiterhin eine gute und sichere Fahrt.
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2: Im Studio Matthias Kajales. Nach den schweren Erdbeben in Venezuela ist die Zahl der Todesopfer auf mindestens 164 gestiegen. Fast 1000 Menschen wurden verletzt. Rettungskräfte suchen weiter nach Verschütteten. Deutschland, die USA und die EU haben Hilfe zugesagt. Die US-Regierung hat beim Kongress zusätzliche 88 Milliarden Dollar beantragt. Ein Großteil des Geldes soll nach dem Krieg gegen den Iran in den Wiederaufbau von Waffen- und Munitionsbeständen des Militärs fließen. Erst am Vortag hatte der US-Senat symbolisch für ein Ende des Krieges gestimmt. Wer angesichts der Hitze eine geplante Bahnreise nicht antreten will, kann diese jetzt kostenfrei stornieren. Die Deutsche Bahn bietet erstmals eine sogenannte Hitze-Sonderkulanz an, wie der Konzern jetzt mitteilte. Zwar können die Züge wie geplant fahren, die hohen Temperaturen in Kombination mit den angekündigten Unwettern stellen den Bahnbetrieb aber vor Herausforderungen, erklärte Konzernsprecherin Anja Bröcker.
3: Ja, die Hitze spüren unsere Reisenden natürlich, wenn sie in diesen Tagen unterwegs sind. Und aus diesem Grund haben wir auch vorgesorgt. An großen Bahnhöfen stellen wir für den Notfall Wasser bereit. Zusätzliches Personal unterstützt auch beim Ein- und Umsteigen. Und außerdem haben wir entschieden, wer seine Reise nicht antreten möchte aufgrund der Wetterlage, der bekommt sein Geld zurück. Man kann seine Fahrt kostenlos stornieren. Das gilt für alle Fahrgäste, die bis einschließlich 23. Juni ein Ticket für eine Reise im Fernverkehr gebucht haben und damit bis 30. Juni fahren wollten.
2: Der US-amerikanische Autohersteller Tesla will die Produktion in Grünheide ankurbeln. Tesla stellte im April bereits 1000 neue Mitarbeiter ein. Jetzt folgt die nächste Runde. Das Unternehmen kündigte soeben weitere 1000 Stellen und höhere Produktionsziele an.
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2: Heute ist es sonnig, die Höchstwerte steigen auf 35 Grad. In der Nacht ist es klar, die Werte gehen auf 14 Grad zurück. Morgen scheint tagsüber weiter in die Sonne bei blauem Himmel. Die Höchstwerte erreichen um die 34 Grad.
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2: Geblitzt wird heute unter anderem in der Göpelstraße in Richtung Kieler Straße. Ansonsten nehmen wir uns keine Verkehrsbehinderung vor. Wir wünschen auf weiterhin eine gute und sichere Fahrt.

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3: Heute ist es sonnig, die Höchstwerte steigen auf 35 Grad. In der Nacht ist es klar, die Werte gehen auf 14 Grad zurück. Morgen scheint tagsüber weiterhin die Sonne bei blauem Himmel. Die Höchstwerte erreichen um die 34 Grad.
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3: Geblitzt wird heute unter anderem in der Göpelstraße in Richtung Kieler Straße. Ansonsten nehmen wir uns keine Verkehrsbehinderung vor. Wir wünschen auf weiterhin eine gute und sichere Fahrt.

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2: Im Studio Matthias Kajales.
3: Nach den schweren Erdbeben in Venezuela ist die Zahl der Todesopfer auf mindestens 164 gestiegen. Fast 1000 Menschen wurden verletzt. Rettungskräfte suchen weiter nach Verschütteten. Deutschland, die USA und die EU haben Hilfe zugesagt. Die US-Regierung hat beim Kongress zusätzliche 88 Milliarden Dollar beantragt. Ein Großteil des Geldes soll nach dem Krieg gegen den Iran in den Wiederaufbau von Waffen- und Munitionsbeständen des Militärs fließen. Erst am Vortag hatte der US-Senat symbolisch für ein Ende des Krieges gestimmt. Wer angesichts der Hitze eine geplante Bahnreise nicht antreten will, kann diese jetzt kostenfrei stornieren. Die Deutsche Bahn bietet erstmals eine sogenannte Hitze-Sonderkulanz an, wie der Konzern jetzt mitteilte. Zwar können die Züge wie geplant fahren, die hohen Temperaturen in Kombination mit den angekündigten Unwettern stellen den Bahnbetrieb aber vor Herausforderungen, erklärte Konzernsprecherin Anja Bröcker.
4: Ja, die Hitze spüren unsere Reisenden natürlich, wenn sie in diesen Tagen unterwegs sind. Und aus diesem Grund haben wir auch vorgesorgt, an großen Bahnhöfen stellen wir für den Notfall Wasser bereit. Zusätzliches Personal unterstützt auch beim Ein- und Umsteigen. Und außerdem haben wir entschieden, wer seine Reise nicht antreten möchte aufgrund der Wetterlage, der bekommt sein Geld zurück. Man kann seine Fahrt kostenlos stornieren. Das gilt für alle Fahrgäste, die bis einschließlich 23. Juni ein Ticket für eine Reise im Fernverkehr gebucht haben und damit bis 30. Juni fahren wollten.
3: Der US-amerikanische Autohersteller Tesla will die Produktion in Grünheide ankurbeln. Tesla stellte im April bereits 1000 neue Mitarbeiter ein. Jetzt folgt die nächste Runde. Das Unternehmen kündigte soeben weitere 1000 Stellen und höhere Produktionsziele an.
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2: Heute ist es sonnig, die Höchstwerte steigen auf 35 Grad. In der Nacht ist es klar, die Werte gehen auf 14 Grad zurück. Morgen scheint tagsüber weiterhin die Sonne bei blauem Himmel. Die Höchstwerte erreichen um die 34 Grad.
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2: Geblitzt wird heute unter anderem in der Göpelstraße in Richtung Kieler Straße. Ansonsten nehmen wir uns keine Verkehrsbehinderung vor. Wir wünschen auf weiterhin eine gute und sichere Fahrt.

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3: Heute ist es sonnig, die Höchstwerte steigen auf 35 Grad. In der Nacht ist es klar, die Werte gehen auf 14 Grad zurück. Morgen scheint tagsüber weiterhin die Sonne bei blauem Himmel. Die Höchstwerte erreichen um die 34 Grad.
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3: Geblitzt wird heute unter anderem in der Göpelstraße in Richtung Kieler Straße. Ansonsten nehmen wir uns keine Verkehrsbehinderung vor. Wir wünschen auf weiterhin eine gute und sichere Fahrt.

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2: Im Studio Matthias Kajales.
3: Nach den schweren Erdbeben in Venezuela ist die Zahl der Todesopfer auf mindestens 164 gestiegen. Fast 1000 Menschen wurden verletzt. Rettungskräfte suchen weiter nach Verschütteten. Deutschland, die USA und die EU haben Hilfe zugesagt. Die US-Regierung hat beim Kongress zusätzliche 88 Milliarden Dollar beantragt. Ein Großteil des Geldes soll nach dem Krieg gegen den Iran in den Wiederaufbau von Waffen- und Munitionsbeständen des Militärs fließen. Erst am Vortag hatte der US-Senat symbolisch für ein Ende des Krieges gestimmt. Wer angesichts der Hitze eine geplante Bahnreise nicht antreten will, kann diese jetzt kostenfrei stornieren. Die Deutsche Bahn bietet erstmals eine sogenannte Hitze-Sonderkulanz an, wie der Konzern jetzt mitteilte. Zwar können die Züge wie geplant fahren, die hohen Temperaturen in Kombination mit den angekündigten Unwettern stellen den Bahnbetrieb aber vor Herausforderungen, erklärte Konzernsprecherin Anja Bröcker.
4: Ja, die Hitze spüren unsere Reisenden natürlich, wenn sie in diesen Tagen unterwegs sind. Und aus diesem Grund haben wir auch vorgesorgt, an großen Bahnhöfen stellen wir für den Notfall Wasser bereit. Zusätzliches Personal unterstützt auch beim Ein- und Umsteigen. Und außerdem haben wir entschieden, wer seine Reise nicht antreten möchte aufgrund der Wetterlage, der bekommt sein Geld zurück. Man kann seine Fahrt kostenlos stornieren. Das gilt für alle Fahrgäste, die bis einschließlich 23. Juni ein Ticket für eine Reise im Fernverkehr gebucht haben und damit bis 30. Juni fahren wollten.
3: Der US-amerikanische Autohersteller Tesla will die Produktion in Grünheide ankurbeln. Tesla stellte im April bereits 1000 neue Mitarbeiter ein. Jetzt folgt die nächste Runde. Das Unternehmen kündigte soeben weitere 1000 Stellen und höhere Produktionsziele an.
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2: Heute ist es sonnig, die Höchstwerte steigen auf 35 Grad. In der Nacht ist es klar, die Werte gehen auf 14 Grad zurück. Morgen scheint tagsüber weiter in die Sonne bei blauem Himmel. Die Höchstwerte erreichen um die 34 Grad.
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2: Geblitzt wird heute unter anderem in der Göpelstraße in Richtung Kieler Straße. Ansonsten nehmen wir uns keine Verkehrsbehinderung vor. Wir wünschen auf weiterhin eine gute und sichere Fahrt.

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3: Heute ist es sonnig, die Höchstwerte steigen auf 35 Grad. In der Nacht ist es klar, die Werte gehen auf 14 Grad zurück. Morgen scheint tagsüber weiter in die Sonne bei blauem Himmel. Die Höchstwerte erreichen um die 34 Grad.
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3: Geblitzt wird heute unter anderem in der Göpelstraße in Richtung Kieler Straße. Ansonsten nehmen wir uns keine Verkehrsbehinderung vor. Wir wünschen auf weiterhin eine gute und sichere Fahrt.

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2: Im Studio Matthias Kajales. Nach den schweren Erdbeben in Venezuela ist die Zahl der Todesopfer auf mindestens 164 gestiegen. Fast 1000 Menschen wurden verletzt. Rettungskräfte suchen weiter nach Verschütteten. Deutschland, die USA und die EU haben Hilfe zugesagt. Die US-Regierung hat beim Kongress zusätzliche 88 Milliarden Dollar beantragt. Ein Großteil des Geldes soll nach dem Krieg gegen den Iran in den Wiederaufbau von Waffen- und Munitionsbeständen des Militärs fließen. Erst am Vortag hatte der US-Senat symbolisch für ein Ende des Krieges gestimmt. Wer angesichts der Hitze eine geplante Bahnreise nicht antreten will, kann diese jetzt kostenfrei stornieren. Die Deutsche Bahn bietet erstmals eine sogenannte Hitze-Sonderkulanz an, wie der Konzern jetzt mitteilte. Zwar können die Züge wie geplant fahren, die hohen Temperaturen in Kombination mit den angekündigten Unwettern stellen den Bahnbetrieb aber vor Herausforderungen, erklärte Konzernsprecherin Anja Bröcker.
3: Ja, die Hitze spüren unsere Reisenden natürlich, wenn sie in diesen Tagen unterwegs sind. Und aus diesem Grund haben wir auch vorgesorgt, an großen Bahnhöfen stellen wir für den Notfall Wasser bereit. Zusätzliches Personal unterstützt auch beim Ein- und Umsteigen. Und außerdem haben wir entschieden, wer seine Reise nicht antreten möchte aufgrund der Wetterlage, der bekommt sein Geld zurück. Man kann seine Fahrt kostenlos stornieren. Das gilt für alle Fahrgäste, die bis einschließlich 23. Juni ein Ticket für eine Reise im Fernverkehr gebucht haben und damit bis 30. Juni fahren wollten.
2: Der US-amerikanische Autohersteller Tesla will die Produktion in Grünheide ankurbeln. Tesla stellte im April bereits 1000 neue Mitarbeiter ein. Jetzt folgt die nächste Runde. Das Unternehmen kündigte soeben weitere 1000 Stellen und höhere Produktionsziele an.
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2: In der Nacht ist es klar, die Werte gehen auf 14 Grad zurück. Morgen scheint tagsüber weiter in die Sonne bei blauem Himmel. Die Höchstwerte erreichen um die 34 Grad.
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2: Wunderschönen guten Abend, der Oderwelle Verkehrsservice. Sonst liegen derzeit keine Meldungen über Verkehrsbehinderung vor. Die Oderwelle wünscht auch weiterhin eine gute und sichere Fahrt.
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1: 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Es ist ein Zeichen, dass die Stadt Frankfurt-Oder mit all ihren Menschen, mit ihren Akteuren an der Seite der Ukrainerinnen und Ukrainer steht und dass wir verurteilen, was dort in der Ukraine passiert. 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
1: In der Nacht ist es klar, die Werte gehen auf 14 Grad zurück. Morgen scheint tagsüber weiterhin die Sonne bei blauem Himmel. Die Höchstwerte erreichen um die 34 Grad.
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1: Wunderschönen guten Abend, der Oderwelle Verkehrsservice. Sonst liegen derzeit keine Meldungen über Verkehrsbehinderung vor. Die Oderwelle wünscht auch weiterhin eine gute und sichere Fahrt.

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2: Im Studio Matthias Kajales.
3: Nach den schweren Erdbeben in Venezuela ist die Zahl der Todesopfer auf mindestens 164 gestiegen. Fast 1000 Menschen wurden verletzt. Rettungskräfte suchen weiter nach Verschütteten. Deutschland, die USA und die EU haben Hilfe zugesagt. Die US-Regierung hat beim Kongress zusätzliche 88 Milliarden Dollar beantragt. Ein Großteil des Geldes soll nach dem Krieg gegen den Iran in den Wiederaufbau von Waffen- und Munitionsbeständen des Militärs fließen. Erst am Vortag hatte der US-Senat symbolisch für ein Ende des Krieges gestimmt. Wer angesichts der Hitze eine geplante Bahnreise nicht antreten will, kann diese jetzt kostenfrei stornieren. Die Deutsche Bahn bietet erstmals eine sogenannte Hitze-Sonderkulanz an, wie der Konzern jetzt mitteilte. Zwar können die Züge wie geplant fahren, die hohen Temperaturen in Kombination mit den angekündigten Unwettern stellen den Bahnbetrieb aber vor Herausforderungen, erklärte Konzernsprecherin Anja Bröcker.
4: Ja, die Hitze spüren unsere Reisenden natürlich, wenn sie in diesen Tagen unterwegs sind. Und aus diesem Grund haben wir auch vorgesorgt, an großen Bahnhöfen stellen wir für den Notfall Wasser bereit. Zusätzliches Personal unterstützt auch beim Ein- und Umsteigen. Und außerdem haben wir entschieden, wer seine Reise nicht antreten möchte aufgrund der Wetterlage, der bekommt sein Geld zurück. Man kann seine Fahrt kostenlos stornieren. Das gilt für alle Fahrgäste, die bis einschließlich 23. Juni ein Ticket für eine Reise im Fernverkehr gebucht haben und damit bis 30. Juni fahren wollten.
3: Der US-amerikanische Autohersteller Tesla will die Produktion in Grünheide ankurbeln. Tesla stellte im April bereits 1000 neue Mitarbeiter ein. Jetzt folgt die nächste Runde. Das Unternehmen kündigte soeben weitere 1000 Stellen und höhere Produktionsziele an.
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2: In der Nacht ist es klar, die Werte gehen auf 14 Grad zurück. Morgen scheint tagsüber weiter in die Sonne bei blauem Himmel. Die Höchstwerte erreichen um die 34 Grad.
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2: Wunderschönen guten Abend, der Oderwelle Verkehrsservice. Sonst liegen derzeit keine Meldungen über Verkehrsbehinderung vor. Die Oderwelle wünscht auch weiterhin eine gute und sichere Fahrt.
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1: In der Nacht ist es klar, die Werte gehen auf 14 Grad zurück. Morgen scheint tagsüber weiter in die Sonne bei blauem Himmel. Die Höchstwerte erreichen um die 34 Grad.
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1: Wunderschönen guten Abend, der Oderwelle Verkehrsservice. Sonst liegen derzeit keine Meldungen über Verkehrsbehinderung vor. Die Oderwelle wünscht auch weiterhin eine gute und sichere Fahrt.

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2: Im Studio Matthias Kajales.
3: Nach den schweren Erdbeben in Venezuela ist die Zahl der Todesopfer auf mindestens 164 gestiegen. Fast 1000 Menschen wurden verletzt. Rettungskräfte suchen weiter nach Verschütteten. Deutschland, die USA und die EU haben Hilfe zugesagt. Die US-Regierung hat beim Kongress zusätzliche 88 Milliarden Dollar beantragt. Ein Großteil des Geldes soll nach dem Krieg gegen den Iran in den Wiederaufbau von Waffen- und Munitionsbeständen des Militärs fließen. Erst am Vortag hatte der US-Senat symbolisch für ein Ende des Krieges gestimmt. Wer angesichts der Hitze eine geplante Bahnreise nicht antreten will, kann diese jetzt kostenfrei stornieren. Die Deutsche Bahn bietet erstmals eine sogenannte Hitze-Sonderkulanz an, wie der Konzern jetzt mitteilte. Zwar können die Züge wie geplant fahren, die hohen Temperaturen in Kombination mit den angekündigten Unwettern stellen den Bahnbetrieb aber vor Herausforderungen, erklärte Konzernsprecherin Anja Bröcker.
4: Ja, die Hitze spüren unsere Reisenden natürlich, wenn sie in diesen Tagen unterwegs sind. Und aus diesem Grund haben wir auch vorgesorgt, an großen Bahnhöfen stellen wir für den Notfall Wasser bereit. Zusätzliches Personal unterstützt auch beim Ein- und Umsteigen. Und außerdem haben wir entschieden, wer seine Reise nicht antreten möchte aufgrund der Wetterlage, der bekommt sein Geld zurück. Man kann seine Fahrt kostenlos stornieren. Das gilt für alle Fahrgäste, die bis einschließlich 23. Juni ein Ticket für eine Reise im Fernverkehr gebucht haben und damit bis 30. Juni fahren wollten.
3: Der US-amerikanische Autohersteller Tesla will die Produktion in Grünheide ankurbeln. Tesla stellte im April bereits 1000 neue Mitarbeiter ein. Jetzt folgt die nächste Runde. Das Unternehmen kündigte soeben weitere 1000 Stellen und höhere Produktionsziele an.
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2: In der Nacht ist es klar, die Werte gehen auf 14 Grad zurück. Morgen scheint tagsüber weiter in die Sonne bei blauem Himmel. Die Höchstwerte erreichen um die 34 Grad.
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2: Wunderschönen guten Abend, der Oderwelle Verkehrsservice. Sonst liegen derzeit keine Meldungen über Verkehrsbehinderung vor. Die Oderwelle wünscht auch weiterhin eine gute und sichere Fahrt.
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1: 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Es ist 0 Uhr. 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
2: Der Oderwelle Verkehrsservice und Siegen derzeit keine Meldungen über Verkehrsbehinderungen vor. Wir wünschen weiterhin eine gute und sichere Fahrt durch die Nacht.
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2: 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Es ist 1 Uhr. 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
3: Der Oderwelle Verkehrsservice liegen derzeit keine Meldungen über Verkehrsbehinderungen vor. Wir wünschen auch weiterhin eine gute und sichere Fahrt durch die Nacht.
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1: 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Es ist 2 Uhr. 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
2: Der Oderwelle Verkehrsservice liegen derzeit keine Meldungen über Verkehrsbehinderungen vor. Wir wünschen auch weiterhin eine gute und sichere Fahrt durch die Nacht.
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